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7: Alter, das war ja mal eine fette Feierreihe, oder?
8: Na, Digga, was sag ich dir, ey? Nee, Langer, hast du den Jägermeister mitgenommen?
7: Hm?
8: Gib mal her. Hast du unsere Platten?
9: Ja, die sind aber voll schwer.
8: Sabbel nicht. Hast du auch mal einen Kopfhörer? Langer, du bist ein guter Mensch. Hat ihr einer Hunger?
7: Boah, Scheißhunger sogar. Los, lass mal rüber zu Currycarsten.
8: Sehr gute Idee. Langer, komm.
7: Moinsen, Sissi. Catch uns doch mal 3 Currywürste vom Grill, bitte.
8: So, Jungs, was machen wir denn noch?
7: Weiß nicht. Wo kann man denn jetzt noch hin?
8: Langer, check mal bei dem Typen da die Lage mal ab.
9: Hey, du, wo geht denn in Hamburg die Luzi ab?
10: Augenblick Tierpark, ne? Dann eine Blum.
9: Oh, ne.
10: Blendtour.
9: HSV?
10: Ne? Dann Pauli.
9: Dann Pauli?
10: Hebbelstraße.
9: Hebbelstraße? Ja.
8: Langer, entspann dich.
10: Fischmarkt.

0: Hallo, du? Ist das hier der Fischmarkt?
1: Ey, wer bist denn du, Mann?
0: Die Fischmarkt-Mafia.
1: Die Fischmafia, Mann.
0: Die Fischmarkt-Mafia, Mann.
1: Ey, pass auf, Mann.
0: Ich bin auf, Mann.
1: Ich bin Mafia.
2: Was?
1: Ich bin Mafia, Mann.
2: Ja, Junge, hast du eine Mafia denn?
1: Enter-Mafia.
2: Oha. Werner, kommst du auch kurz rüber?
3: Jo. Alles gut?
4: Jo, alles im Land.
3: Hast du ein Problem?
1: Ja.
3: Geh weiter.
1: Schau dir so einen auf.
3: Noch ein Problem?
1: Nee, Mann. Nee.
3: Besser ist es. Komm weiter. Ich hab da keinen Bock drauf, hier mit den Aussteckern rumzureden.

0: zum Problem.
1: Ja.
0: Geh weiter.
1: Schau dir das mal noch.
2: Fischmarkt Mafia.
3: Ich mag
2: den.
3: Ich mag den. Ich mag den. Ich mag den. Ich mag den.
2: Fisch.

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0: Audi?
1: Jo, hi, hier ist Special D. Spreche ich da mit Langhagen?
0: Ja.
1: Ey Mann, ich habe ein kleines Problem. Und zwar mache ich gerade einen Mix für Jan Wayne und ich habe überhaupt gar keine Ahnung, was ich im Break machen soll.
0: Hm.
1: Hast du nicht vielleicht irgendwie eine geile Idee für mich am Start?
0: Ja. Warte, ich habe einen guten Sound für dich. Den schicke ich dir mal rüber.

0: aussah, als ob die Wirtschaft sich erholt, scheint nun alles wieder deutlich schlechter. Wirtschaftsexperten erwarten eine weitere, noch größere Krise. Sie nennen sie das Schwarze Loch und gerade hier in dieser Region wird man sie deutlich spüren. Das bedeutet für uns alle, es stehen schwierige Zeiten ins Haus. Ich werde Sie weiter auf dem Laufenden halten. Ich bin Peter Fernhaut, direkt aus Herzenbusch.
1: Soll ich doch das mal an? Jo, die Benannt kommt nach Marskantchen. Wie geht denn da hin? Kessi, Kenner...

0: André, da läuft Benzin aus!
1: Fuck! Jetzt bin ich schon wieder zu spät!

So, und natürlich auch einen schönen guten Nachmittag hier von der holländischen Grenze. Aus Kerkrade. Ja, wenn ihr Grüße oder Wünsche habt, www.technobase.fm unter dem Player auf der rechten Seite oder links in der Navigation. Yeah! Und natürlich auch ein fettes Hallöchen an die Telegrammis. Schön, dass ihr da seid.

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1: 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Dann nimm mal ein Hi-Hat.

Technobase hat den Rentnermodus eingelegt. So viel auch zum Thema große Wunschbox. Die ist sehr, sehr übersichtlich. Also Leute, Sonntag schön und gut. Aber ihr hört ja trotzdem zu und könnt trotzdem genauso gut in die große Wunschbox schreiben. Also keine faule, keine Faulheit vortäuschen. Auf mit euch in die große Wunschbox.

So, der René58 aus Australien schreibt mir eine große Wunschbox. Hallo Fly, ich grüße dich sowie mein Kind und ihren Verlobten und gratuliere ihm für 1800 Tage, dass er es mit meiner Tochter ausgehalten hat. Wenn du ein Lied hast mit Kopf hoch, widme ich das ihrem Verlobten wegen 1800 Tage. Ja, magst du deine Tochter oder? Ich frage für einen Freund so. She touched me the first time. Ist schon eine harte Ansage. Aber okay, okay, ich lese vor, ja? So, der Christian aus Forchheim, danke für die, also für das Ablösen der Playlist. Wünsche mir Evergreen. Ja, kriege ich auf jeden Fall rein gleich. Ja.

So, der Sven46 aus Kiel schreibt mir den großen Wunschbox Mord. Zwei geile Mellos direkt zum Start, da kann nicht mehr viel kommen, also kann ich ausmachen. Nein, Spaß, mega danke, dass du die Playlist abgelöst hast, danke und nun Vollgas. Ja, ich hatte auch schon mal überlegt, jetzt demnächst mal eine Show zu machen, wo nur halt dieser 98er Oldschool Hardcore bzw. dieser früher Jumpstyle gespielt wird. Mal gucken. Da müsste ich nochmal ein bisschen alles zusammenkramen und dann können wir vielleicht auch mal ein Stündchen oder so damit nur füllen. Ich glaube, das ist auch mal geil zur Abwechslung.

in Stemming. Das Ganze mit Some Tunes, mit Funky Groove. Da würde ich sagen, immer mal die Woche, immer mal die Hände hier hoch zum Wochenende.

So, der Martin Böhme 45 wünscht sich Ventura mit Electric Field, sagt mir nix. Ist das Hands Up? Ich weiß nicht. Und schreibt dazu, hallo, vielen Dank für das Auflegen, bin gerade am Workers and Resource Soviet Republic. Socken und Grüße all die das Spiel auch kennen. Ich wünsche mir Ventura mit Electric Field, ist zwar schon sehr alt, aber ich würde es gerne nochmal hören. Viele Grüße aus Mainz. Sagt mir nix. Sorry dafür. Der Sascha44 aus Essen schreibt, moin moin mein Bester, hat sich schon was geschrieben, aber nachdem du letztes Mal gesagt hast, ich schreibe zu viel, lasse ich es lieber. Deine Show ist trotzdem der Hammer, weiter so, heute keine Wünsche. Hab ich gesagt, du schreibst zu viel? Das ist mir aber neu, Sascha. Verwechselst du mich?

So, die Stefanie 40 aus Schlüchtern schreibt mir eine große Wunschbox. Einen wunderschönen Sonntag wünsche ich euch und würde mir gerne eine Gummibärenbande oder Anne mit der Kaffeekanne wünschen. Sagt mir nichts. Liebe Grüße, die Stefanie aus Schlüchtern. Also Gummibärenbande, ja, sagt mir was. Ist ja der Cloud 7 Remix. Beziehungsweise, ich glaube, Alari hat da auch mal was drüber gemacht, oder? Korrigiert mich, wenn ich falsch bin. Aber Anne mit der Kaffeekanne sagt mir gar nichts. Ja, Gummibärenbande, muss ich mal gucken, ob ich den nachher reinbekomme. Ist nicht so mein Fave. Aber mal schauen, ja.

So, Max Schill, Wirtschaftskönigsbrunn, schreibt mir in die große Wunschbox. Servus, Valamantics, grüße dich, die Ellie, den Manuel und die restlichen Telegram ist das Technobase-Team und alle, die am Start sind. Bin noch am Ausdauer machen, nicht langsamer werden, dann geht's zum Grillen. Geile Show, weiter so. Let's go, Party und Abfahrt. Schönen Sonntagabend euch allen und wie wär's mit einer Verlängerung? Geht heute leider nicht, Fußball. Aber wir können gerne kommende Woche darüber reden.

So, der Olli 32 aus Remscheid, hallo Fly, ich grüße René zurück und sage nur what the fuck, 1800 Tage. Jetzt weiß ich, wieso ich nach 1800 Tagen Kind eines Teufels genannt werde. Ja, den habe ich auch nicht so ganz verstanden. Aber er ist wahrscheinlich froh, dass seine Tochter ausgezogen ist und dass sie einen Mann gefunden hat, der 1800 Tage mit dem Kind verbringt. Schwierige Aussage, aber lassen wir mal so stehen, oder? Vielleicht einfach zu viele Buschkängurus in Australien gefangen oder so.

Yeah! Grüße gehen an dieser Stelle raus an den Toni, aka The Nation. Die Laura 37 aus Nürtingen. Servus, Flymatics. Danke fürs Ablösen der Playlist, dass du spontan da bist. Ich freue mich auf deine Show und liebe Grüße und we are one. Der Sascha 44 aus Essen. Nee, ich verwechsel dich nicht, Brudi. Ich Wunsch hatte ich heute, Cascada wäre mega. Wir sind safe, Bro. Auch wenn ich manchmal ein bisschen viel schreibe. Ich habe keine Ahnung, was du sagst, Sascha, aber du hast bestimmt recht. Cascada kriegst du.

So, Technobase, ich knall noch einen Gruß raus und dann schicke ich euch schnell in die Werbeunterbrechung und danach sind wir dann da mit der letzten halben Stunde. Und zwar schreibt Badi Gerollheimer 50 aus der Höhle mir. Moin Flamatics, danke fürs Ablösen der Playlist. Wieder mal Weltklasse Track-Auswahl. Ich wünsche mir den Sommer zurück und wünsche mir Peter Sachs mit Poolparty. Grüße an dich, das Technobase-Team, allesamt im Hintergrund, die zuhören. Und Grüße Bernd aus Feuchtwangen im wunderschönen Mittelfranken. So, der Jan 46 aus Darmstadt. Ich liebe die Sonnenblumen, ich liebe meine Sonnenblume und meine süßen Kinder, we are one. Also irgendwie seid ihr alle high heute, oder? Also der Sonntag kommt euch nicht so gut. Bubi, du meine Sonnenblume. Jan, ey, also was ist da los?

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So, Technobase FM, willkommen zurück aus der Werbeunterbrechung. Das sind wir wieder mit der letzten halben Stunde heute. Heute habe ich leider nicht ganz so viel Zeit, aber wir hören uns dafür dann irgendwann nächste Woche wieder, würde ich sagen. Ne? Zu der gewohnten Nachmittagszeit. Ihr kennt sie ja, 14 Uhr oder 15 Uhr oder 16 Uhr, irgendwie so was um den Dreh. So, der Jan 46 aus Darmstadt schreibt mir nochmal: Schatz, kann ich jeder nennen? Sie ist Sonnenblume. Sonnenblume. Ja, also ich will nicht wissen, nachdem der asiatische Mensch da viral gegangen ist, wie viele Personen ihre Partnerin Sonnenblume nennen. Aber okay, also Schatz oder Sonnenblume ist, glaube ich, beides gleich populär.

So, machen wir weiter mit Noodles. Noodles wünsche ich Cascada mit Every Time You Touch und schreibt dazu Hallo DJ Flamatics und Hallo Technobase FM. Grüße ans Team. Ich möchte meine liebe Freundin Sahia Big Mama grüßen, die gerade in WoW versunken ist mit eurem Stream. Liebe Grüße von einem Schatz, du weißt ja welcher. Haha, wir hören uns. Also, du sagst, die hat mehrere Schätze.

So, es wurde sich jetzt mehrfach Cascada gewünscht. Ich habe gedacht, ich hau jetzt mal ein bisschen Cascada rein, oder? Die Jenny K. 37 aus Essen schreibt mir in den großen Wunschbox: Hey, lieber Flamertis, kannst du bitte das Lied der Freiheit spielen? Like, und liebe Grüße an euer Team und alle Telegrammis. Genießt euren Sonntag. Du auch, Jenny. So, das Lied habe ich leider nicht.

Bibo 42 aus Waren oder die Bibo, weiß man nicht. Schreibt Moin Moin von der Müritz, ihr seid schon echt geile DJs, aber du bist für mich der Beste. Deine Track-Auswahl ist jedes Mal sehr cool. Liebe Grüße an meine Familie und vor allem an meinen Sohn, meine Schwiegertochter, die im Zug nach Hause sitzen. Schönen Restsonntag. Macht weiter so. Küsschen aufs Süßchen. Danke für den geilen Gruß.

So, die Ronja 36 aus Münster. Hallo Ronja. Ronja lebt noch und Ronja ist, also ich glaube, du wirst langsam zur Stammhörerin. Kann das sein? Jede Show mit dabei. Soll ich dir demnächst eigentlich so eine private Nachricht schreiben, wenn ich live on air gehe so? Weil ich habe irgendwie immer das Gefühl, du verpasst immer so die erste Stunde. Ist sehr traurig. Ich schreibe besser spät als nie. Hallo Flymatics, in den letzten 30 Minuten mit dabei. Trotzdem super wie immer. Habt einen schönen Abend. Du auch, Ronja. Ronja Räubertochter, oder wie war das, ne?

habe ich Noodles nochmal. Noodles schreibt, da mein Schatz es eben nicht gehört hat, als ich sie gegrüßt habe, ist es super und ich möchte sie nochmal grüßen lassen. Sowas aber auch. Also Saia, Big Mama. Saia, Big Mama. WoW versunken und im Orga-Stress. Ich hoffe, wir hören uns bald wieder. Noodle over and out. Noodle.

Ja, für alle, die sagen, hey, der Flymatics hat eine coole Show gemacht, die würde ich mir gerne demnächst nochmal reinziehen, gibt es die Möglichkeit, in meiner Telegram-Gruppe meine Shows nachzuhören. Das heißt, da könnt ihr jede Show nachhören, die ihr so verpasst habt. Denn die liebe Sarah, unsere Hatschel, die schneidet da immer alles zurecht und nimmt immer mit auf und so. Das ist vielen, vielen Dank dafür, liebe Sarah. Und ja, somit habt ihr dann die Möglichkeit, die Shows nachzuhören. Schreibt mich einfach in Telegram privat an und sagt, dass ihr gerne mit in die Gruppe rein wollt, dann lade ich euch ein. Für all die Leute, die sagen, hey, Telegram habe ich nicht, dürft ihr mich sehr gerne auf Instagram verfolgen, unter dem Namen I am Flymatics. Da wird auch immer rechtzeitig jede Show angekündigt, wenn die nicht zu spontan ist. Wie gesagt, Instagram, I am Flymatics oder einfach in der Telegram-Gruppe anschreiben. So, ja, ich sag vielen, vielen Dank fürs Zuhören. Wir hören uns dann beim nächsten Mal wieder. Küsschen aufs Nüsschen. Schönen Sonntag euch.

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und damit einen wunderschönen Sonntagabend allen zusammen gewünscht. Hier ist, ihr hört Technobase FM und hier ist DJ Salvatore heute für euch mal ganz spontan unterwegs. 17.30 Uhr habe ich nicht ganz geschafft, dass ich direkt nach Flymatics übernehmen können, aber jetzt bin ich für euch da. Grüße und Wünsche natürlich gerne an die große Wunschbox, sollte allerdings etwas älterer Hands-Up sein. Und ich würde sagen, wir starten direkt durch.

geht direkt schon gut los. Hier der Steffen aus dem Land Brandenburg. Grüß dich, mein Lieber. Schreibt, danke schön, mein großer Freund. Danke für den... lass den Sender richtig krachen. Ja, das machen wir doch immer, ne?

0: Max aus Königsbrunn auch direkt schon geschrieben. Meinte Namen Salvatore. Grüße auch dich und alle, die weiterhin dabei sind an diesem Sonntagvorabend. Lass es wie gewohnt scheppern. Bin wieder am Grillen zum Abschluss des Urlaubs und lauschen deinen Klängen. Let's go, Party on und Abfahrt. We are one. Na dann, guten Appetit, Max, ne? Ist eine Wurst für mich mit, bitte. Und der Hobby aus Münster hat auch direkt schon geschrieben. Wünsche mir das Boot, Bode mit dem Bagger oder was von Harra. Gucken wir gleich mal, was ich davon da habe, ne?
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Karina aus Korschenbräu schreibt noch: Hallihallo, hast du irgendwas von Scooter? Nehme ihren Song, da ich ein absoluter Scooter-Fan bin. Hier, oder habe ich doch gleich was für dich? Der Daniel aus Oxo schreibt noch: Ich grüße meine Tochter Edda, die gerade duscht und wir zusammen mit der Musik Party machen. Na dann, grüßt euch.

Cyrus aus Wismar ist auch wieder mit dabei und meinte, da ist er wieder, der Salvatore. Schönen Abend an alle gewünscht. Liebe Grüße an meine Familie. Wäre nice, wenn du DJ Gollum in Paradise spielen würdest. Ja, sicher doch. Machen wir doch gleich.

Robin aus Oberhausen schreibt noch, guten Abend, DJ Salvatore. Cool, dich heute spontan zum Start in den Sonntagabend zu hören. Auf einen entspannten Sonntagabend mit Technoise FM. Ich grüße dich und alle Hörer. We are one. Liebe Grüße zurück, Robin. Vielen, vielen Dank.

0: Beim Robby aus Münster muss ich mich allerdings entschuldigen. Ich kann hier weder das Boot noch Bodo mit dem Bagger noch was von Felix Harrer heute spielen. Ich habe leider nur richtig neue Mixe davon und wir wollen ja heute ein bisschen älter werden hier. Das ist das Motto der Show. Alter, klassischer Hands-Up. So wie Technowaves quasi vor 20 Jahren klingen würde. Geklungen hat, so. Also Leute, wir gehen ganz kurz in die Werbung. Wenn ihr noch Grüße und Wünsche habt, wie gesagt, ältere Hands-Up. Hardtrends nehme ich auch noch gerne an. Aber jetzt erstmal die Werbung. 3 Minuten, bis gleich, liebe Freunde.
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Willkommen zurück aus der Werbung. Da hat der Marvin direkt geschrieben aus Bad Deckenstedt, ich glaube so. Er sagt, ich grüße meinen Schatzi und wünsche uns Pretending Happiness von Giordano. Damit kann ich natürlich die, mein Lieber.

0: Nothing Lasts Forever, liebe Freunde, auch nicht diese Show. Lieber Robby, Verlängerung gibt's jetzt mit dem Bird S. Jetzt ist mir eine große Ehre, ihn zu präsentieren. The Playground, hier die Institution auf Technoways FM am Sonntagabend. Also, grüßt ihn mal von mir. Viele Grüße rüber nach Holland. Ja, heute auch nicht so viel geredet. Einfach mal ein bisschen Musik genießen, ne? Ist ja auch mal schön, ne? Ich sag jetzt auf jeden Fall, ich wünsche euch jetzt noch einen schönen Sonntagabend. Ja, ich beende jetzt hier die Show. Viel Spaß mit dem Bird S. Ich bin raus, macht es gut und noch einen schönen Sonntagabend. Wie gesagt, ciao!
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Technobase FM, Sonntagabend, 20 Uhr und eine Minute. Studio 100 meldet sich und damit ist The Playground wieder geöffnet. Hier für euch zwei Stunden DJ Birdes. Mit einer Runde Classics im Bereich Hands Up und Hard Trends. Ja, so wie es auch schon sehr schöne Classics gab, die letzten zwei Stunden hier mit einer guten Salvatore. Danke, danke dir. Ja, da habe ich als erster Track mal was rausgesucht von Crowdshaker und habe ich gesehen, dass du sogar auch was von Crowdshaker gespürt hast. Ja, hier Crowdshaker, start the party. Mama Maria 2003 im Fireworks Extended Mix. Wenn ihr gute Wünsche habt, meldet euch ganz easy über checkdebase.fm. Wie gesagt, Click 6 im Bereich Hands Up und Trance. Und jetzt wünsche ich euch ganz viel Spaß. We'll

Track war das gerade hier von Jörg, DJ Tracker aus Burkevedo. Orange Clubbers, I Play the Music, Bass Pictures Remix. Jörg schreibt, hey Patchy, mein Bester, endlich wieder Playground Sites, endlich wieder Classics und ich würde ihm heute Orange Players, Orange Clubbers, I Play the Music oder S-Force One, DJ Convention und Bass T Remix wünschen auf schöne 2 Stunden. Ja, beide Wünsche schon mal gespielt und ja, auch so schöne 2 Stunden auch für dich in Burkevedo.

Yeah, let the rhythm take control. 666 hier, TJ T-Rob Remix. Robby aus Münster. Schöne Grüße an DJ Salvatore und wünsche mir was von der Tweakers oder Ehrenhaus. Nee. Stefan aus Dortmund wünsche dir eine geile Show. Dankeschön, wünsche ich dir auch. R33 Robin aus Oberhausen. Guten Abend, Bertje. Wie immer eine mega Freude, dich am Sonntagabend zu hören. Und ich grüße dich. Spooky, Jörg, Manuel, Daniel aus Schöntal-Wessenhausen, Ben aus Stuttgart, Timo aus Freiburg und alle treuen The Playground Stammerer am Sonntagabend auf eine geniale Show und we are one. Ja, einen Wunsch habe ich schon für dich gespielt, Emporio featuring Penelope mit September Rain Sim Kids Remix. Ein zweiter Wunsch, CD kaputt. Schöner, viel fein irgendwie. Also ja, ich habe eine CD gefunden, aber kratz, kratz, kratz. Also bestimmt dann nächste Woche für dich hier. David aus Remsede schreibt, guten Abend an alle. Ich wollte nur einen Gruß an die liebe Ronja rausschicken. Wir genießen deine Musik. Keep ordentlich Gas. Costa Kevin schreibt, moin, was geht? Ich wünsche mir was von die Atzen. Ananas, schönen Abend und we are one. Und ein Lied habe ich noch, was ich mir wünschen würde. Und das wäre Orbasmus von Akustikrausch. Tut mir leid, aber sowas spiele ich hier leider nicht. Spooky aus Barfer, guten Abend, liebe The Playground Gemeinde. Heute Abend möchte ich auch mal diese Box nutzen und einen Wunsch äußern. Und zwar Paul van Dyk, Nothing But You aus 2003. Ich wünsche allen einen mega Sonntagabend und grüße alle Stammhörer, die mich kennen. Ja, hoffe ich, dass ich die Vinylshow schnell für dich finden kann. Und wenn ja, dann spiele ich dir natürlich Spooky aus Barfer.

Lover, Wherever You Are, Impulse Driver Remix, Marcel Messer, Soundbeat aus Berlin, schreibt einen schönen guten Abend, wünsche ich dir, DJ Bledest, super, dass du heute wieder mit deiner Sendung da bist und alte Dance-Lieder spielst. Mein Musikwunsch wäre irgendwas von ATB oder Mario Lopez. Ja, Mario Lopez mit Into My Brain, die hier für dich in einem lieben Grüße zurück nach Berlin. Und damit schon wieder kurz nach 21 Uhr Hauptzeit und Zeit für Werbung.

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6: Und damit herzlich willkommen zur zweiten Stunde The Playgrounds Spürgarten Live aus Holland. Dana, das sah schön am Essen aus und schreibt: Hey Pertscher, ich grüße dich, Robin aus Oberhausen, Ben aus Stuttgart, Timo aus Freiburg sowie Richard aus Beutzenburg, der dieses Wochenende seinen Birthday Bash gefeiert hat. Ja, alles Gute an Richard. War eine coole Party mit jede Menge Hands-Up-Musik. Bis zum nächsten Mal wieder. Wunschstück wäre DJ Roberto K. Everyday im Dan Winter Remix. Das Ding läuft hier für dich auf Technobase FM.

Digitin, Sky is the limit. Wunsch von Manuel aus Bad Oldesloe. Manuel schreibt, guten Abend, Birdass. Schön, deine Sendung auch an diesem Sonntagabend zu hören. Ich hoffe, du konntest deinen Urlaub genießen. Wünsche mir Bells of Avalon und Bells of Avalon. Den Kennenschlecht habe ich nicht, habe ich notiert. Oder DJ Dean, Sky is the limit. Grüße an dich, Robin. Spooky, die Telegram ist und alle Zuhörer. We are one. Mein zweiter Wunsch aus Obo gespielt. Ja, Spooky wünscht sich der Paul Van Dyke, Nothing But You. Gesucht, gefunden und gespielt. Stefan aus Groß-Österreich wünscht sich das Modul Computerliebe gespielt im Janu Remix. Ah, und ein Dragon Ball und Digimon Wunsch? Nee.

Stefan aus Groß-Eschede, das wäre noch Dankeschön für Computer, liebe Bea aus Edenkoben. Liebe Bergi, hier ist die Bea aus Edenkoben. Heute kurz und knapp, ich wünsche mir I Want You von Neocortex oder Slammin' von Pulse Driver. Vielen Dank und liebe Grüße an dich. Einen schönen restlichen Sonntag und eine gute Woche. Bis nächstes Wochenende. Ach, ganz liebe Grüße zurück nach Edenkoben. Und ich denke, ich spiele dann Schlemmen mal für dich. Ja, weil I Want You habe ich dermaßen oft gespielt in letzter Zeit. Ja, Schlemmen, gute Auswahl.

Waltraus Montpellier in Frankreich. Seit Hallo Bertie, heute haust du ja einen rein. Sehr gute Show und liebe Grüße aus Frankreich. Ja, liebe Grüße zurück von Holland nach Montpellier in Frankreich. Montpellier rockt mit. Jetzt der Wunsch von Herr 33. Robin aus Obrauser, Navarro. Peace of your heart, of course, Project Remix. Playgrounds noch bis 22.30 Uhr hier auf Technobase FM.

Wunschtrack war das gerade nochmal von Alex aus Chemnitz. Guten Abend, Bertje. Perfekter Abschluss wie immer zum Sonntag. Hast du Starfield Awoken in the Park im Endsub-Version für den Mix? Falls es reinpasst, Gruß ans ganze We Are One Universum. Zicke, zacke, We Are One. Ja, die Video gerade hier für dich gespielt. Patrick aus Dormagen, moin! Ich darf doch wohl moin sagen. Klar, moin, moin. Wie immer Topmusik, kannst du bitte einen Leb deinen Traum Remix spielen von Digimon? Nee. Pokémon, Digimon, sowas spiel ich nicht. Costa Kevin, ich wünsche euch alle eine gute Nacht. Muss morgen und Dienstag arbeiten. Ab Mittwoch geht's in den Heidepark bis Sonntag. Samstag nonstop Achterbahn mit meinem besten Kumpel. We are one. Ja, viel Spaß beim Achterbahnfahren. Ja?

damit schon wieder Zeit für meinen letzten Track. Ja, kurz vor 11:30. Also, ja, The Playground macht in circa 6 Minuten wieder zu. Öffnet sich nächste Woche Sonntag wieder. Ab 20 Uhr hier auf Technobase FM Classics im Reich Endsub und Hard Trends. Daniel Diestor, schön am Westen aus und schreibt: Hey Patcher, danke mal wieder für diese wunderbare Show. Wünsche aller Hörern eine gute Nacht und morgen einen guten Wochenstart. Dankeschön, gleichfalls Daniel.

Mr. 33, Robinus Oberhausen, danke dir für die wieder mal super schöne Trackauswahl. Immer ein wahres Vergnügen zu hören, was du alles wieder herauskramst. Und ich wünsche dir, Daniel und zu allen Hörern einen entspannten Abend, eine gute Nacht und eine schöne Woche. We are one. Dankeschön, Robin, gleichfalls. Und Jörg, DJ Tracker aus Burgwedel, Betty, war das mal wieder eine tolle Show. Jetzt ist es wieder Zeit, Abschied zu nehmen und uns wieder auf nächste Woche zu freuen. Und ich wünsche dir, dem Robin und aller treuen Zuhörern einen schönen Restabend und bis nächsten Sonntag. Ja, wir verabschieden uns also. Spiel der Bankkarten macht jetzt zu. Also, ihr seid eingeladen, dabei zu sein. Nächste Woche Sonntag wieder ab 20 Uhr hier auf Technobase FM. Falls es Leute gibt, die Bock haben auf Big Room House, dann könntet ihr euch morgen wieder melden ab 20 Uhr auf House Time FM. Dann bin ich wieder dran für eine Runde Big Room Blast. Und am Samstagabend von 22 bis 0 Uhr Euphoric Hardstyle Sounds of Art Base FM. Pur Euphoric, kein Roll Style. So, Samstagabend, Euphoric, Sonntagabend, Hands Up on Hardrance Classics, Montagabend, Big Room House. DJ Burnett sagt Dankeschön fürs Zuhören hier, habt eine gute Nacht und bye bye.

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0: 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Ich habe noch mal so ein paar Gedanken gemacht. Wir brauchen auf jeden Fall noch eine Bass Drum.
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